0: sagt denn da die beste Freundin? Sag mir doch mal, was dir da so gerade einfällt.
1: Also ich kann dir nur eins sagen, wenn ich dich nicht hätte. Wir vertragen uns beide so
0: ja,
1: gut.
0: Wir vertragen uns so furchtbar gut.
1: Wie wir uns beide gut zusammen vertragen.
0: Es ist kaum noch auszuhalten, wie gut wir uns beide vertragen. Nur mit einem vertrage ich mich noch so gut. Mit meinem süßen kleinen Mann.
1: Ja, mit deinem süßen kleinen Mann.

0: dein kleiner Mann ist aber aufdringlich.
1: So?
0: Ja.
1: Warum?
0: Na, ich finde...
1: Na, wieso?
0: Warum ich finde...
1: Na, wieso findest du?
0: Ja, er macht solche Sachen.
1: Mann, das passt mir aber gar nicht.
0: Na, nun. Na, vertragen wir uns.
1: Na gut, vertragen wir uns.
2: Früher gab's noch Hausbräun, doch das schwamm dahin. Heute statt des Hausbräuns gibt's die Hausfreundin. Wenn die beste Freundin mit der besten Freundin